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1: Im Studio Sönke Röhling. Der Kahlschlag bei VW fällt wohl noch mal größer aus als bisher gedacht. Wie die Bild schreibt, könnten weltweit bis zu 120.000 Jobs gestrichen werden, deutlich mehr als bisher bekannt. Außerdem droht 4 Werken in Deutschland die Schließung: Hannover, Emden, Zwickau und Neckarsulm. An vielen Standorten gab es daher Protestaktionen. Stefan Ehli von der IG Metall sagte uns:
2: Wenn auch nur ein Bruchteil davon stimmt, dass jetzt nochmal über den Kompromiss 24 hinaus nochmal mehr Arbeitsplätze abgebaut werden sollen oder es sogar so wäre, dass Werke zur Disposition stehen, dann würde das auf unseren entschlossenen Widerstand treffen. Das würden wir nicht akzeptieren.
1: Der Bundestag hat ein Gesetz beschlossen, um die Kommunen in Deutschland zu entlasten. Bis 2029 sollen jedes Jahr rund 1 Milliarde Euro für Länder und Kommunen bereitstehen, um etwa Schulen und Kitas zu finanzieren. Der Bundesrat muss noch zustimmen. Kurz vor der Sommerpause hat der Bundestag noch 2 dicke Brocken vor der Brust. Der eine ist das Krankenkassensparpaket, über das heute abgestimmt wird. Tom Husse, das stand ja zuletzt noch auf der Kippe.
3: Ja, so sieht's aus. Grüne und Linke wollten die Abstimmung verschieben und sind vors Bundesverfassungsgericht gezogen. Das hatte die Eilanträge dann aber abgewiesen. Schwarz-Rot plant größere Einschnitte im Gesundheitssektor. Auf Versicherte kommen höhere Kosten zu. Zweites großes Thema im Bundestag ist das Heizungsgesetz. Auch in Zukunft soll es möglich sein, neue Öl- und Gasheizungen einzubauen. Das Gesetz soll heute auch noch durch den Bundesrat.
1: Autofahrer müssen am Wochenende wieder mit vollen Straßen rechnen. In 3 weiteren Bundesländern sind die Sommerferien gestartet. In Mecklenburg-Vorpommern ist heute letzter Schultag. Besonders eng wird es am Nachmittag und morgen Vormittag. Frankreich steht als erstes Team im Halbfinale der Fußball-WM. Der Topfavorit gewann sein Viertelfinale gegen Marokko mit 2:0. Gegner in der Runde der letzten 4 ist dann entweder Spanien oder Belgien. Beide treffen heute um 22 Uhr unserer Zeit aufeinander.
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4: Mit KI-Support. Trocken und meist sonnig geht's durch den Morgen, nur ein paar Wolken sind dabei. Im Lauf des Tages bleibt's weiter trocken und wird richtig warm. Im Südwesten sogar hochsommerlich. An der Küste spürbar kühler, dazu Höchstwerte von 25 bis 34 Grad. Morgen ähnlich, aber im Nordosten kann ab und zu mal ein Schauer dabei sein. Maximal bis 35 Grad.
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1: Im Studio Sönke Röhling. Nach der Aufsichtsratssitzung bei VW bleiben viele Fragen offen. Der Betriebsrat des Autobaus ist fassungslos und hat dem Vorstand jetzt ein Ultimatum gestellt. Finn Riebesell-Freundlieb fasst zusammen.
2: Stundenlang saß die Chefetage gestern zusammen. Rausgekommen ist erstmal offiziell nur ein Zukunftsplan mit vielen Schlagworten wie schlanker und effizienter. Zu möglichen Werksschließungen oder Stellenstreichungen sagt der Konzern offiziell weiter nichts. Dabei halten sich die Berichte über massive Einschnitte hartnäckig. Unverantwortlich, meint die VW-Betriebsratsvorsitzende Cavallo. Sie macht jetzt Druck und verlangt von Konzernchef Blume ein klares Bekenntnis. Heute noch.
1: Hersteller von Handys, Waschmaschinen und anderen Elektrogeräten sollen künftig verpflichtend Reparaturen zum angemessenen Preis anbieten. Das Recht auf Reparatur soll heute im Bundesrat endgültig beschlossen werden. Dort steht unter anderem auch noch der Bau neuer Gaskraftwerke zur Abstimmung.

0: Ein Gesetz, um den Kommunen in Deutschland finanziell den Rücken zu stärken. Das hat der Bundestag am Abend beschlossen. Die Abgeordneten haben jetzt für das sogenannte Länder- und Kommunalentlastungsgesetz gestimmt. Hanna Messerschmidt.
1: Wer bestellt, bezahlt. Das fordern die Städte und Gemeinden ja schon länger. Viele haben Schulden, weil sie für Maßnahmen zahlen müssen, die der Bund beschließt. Bis 2029 sollen nun jedes Jahr rund 1 Milliarde Euro für Länder und Kommunen bereitstehen. Davon gehen 400 Millionen an finanzstarke Bundesländer wie Bayern und Baden-Württemberg. Sie werden beim Länderfinanzausgleich unterstützt. Der Bundesrat muss dem Gesetz noch zustimmen.
0: Es wird wieder voll auf den Straßen. In den meisten Bundesländern sind jetzt Sommerferien und viele Menschen machen sich auf den Weg in den Urlaub. Hamburg, Berlin und Brandenburg sind ganz frisch in die Ferien gestartet. Der ADAC rechnet mit deutlich mehr Staus auf den klassischen Reiserouten. Frankreich steht als erstes Team im Halbfinale der Fußball-WM. Der Topfavorit gewann sein Viertelfinale gegen Marokko mit 2:0. Gegner in der Runde der letzten vier ist dann entweder Spanien oder Belgien. Beide treffen heute um 22 Uhr unserer Zeit aufeinander.
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3: Mit KI-Support. Sonnig geht's heute Morgen schon los, nur im Nordosten mischen sich ein paar Wolken dazu. Und so bleibt's auch bis zum Nachmittag. Trocken, viel Sonne, in der Spitze werden es 25 bis 34 Grad. Morgen geht's ähnlich weiter, oft sonnig, nur vereinzelt mal ein Schauer möglich. Maximal bis 35 Grad.
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1: Im Studio Sönke Röhling. Die Zukunft mehrerer deutscher VW-Werke ist nach wie vor unklar. Der Aufsichtsrat des Autobauers hat gestern stundenlang über Einschnitte beraten. Über Werksschließungen oder Stellenstreichungen teilte VW danach aber nichts mit. Fest steht bisher nur, VW will künftig weniger Modelle anbieten. Berichten zufolge sollen aber mindestens 100.000 Stellen gestrichen und 4 Werke geschlossen werden. Stefan Ely von der IG Metall sagt,

0: sagte uns.
1: Wenn auch nur ein Bruchteil davon stimmt, dass jetzt nochmal über den Kompromiss 24 hinaus nochmal mehr Arbeitsplätze abgebaut werden sollen oder es sogar so wäre, dass Werke zur Disposition stehen, dann würde das auf unseren entschlossenen Widerstand treffen. Das würden wir nicht akzeptieren.
0: Vor der Sommerpause stimmt der Bundestag heute noch über das Krankenkassensparpaket ab. Grüne und Linke wollten das verschieben, sind aber mit entsprechenden Eilanträgen beim Bundesverfassungsgericht gescheitert. Auch das Heizungsgesetz ist heute Thema im Bundestag. Es wird wieder richtig voll auf den Straßen. In den meisten Bundesländern sind jetzt Sommerferien und viele Menschen machen sich auf den Weg in den Urlaub. Silas Quiring.
2: Hamburg, Berlin und Brandenburg sind ganz frisch in die Ferien gestartet. In Mecklenburg-Vorpommern ist letzter Schultag. Der ADAC rechnet mit deutlich mehr Staus auf den klassischen Reiserouten, also in Richtung Küste oder die Alpen. Besonders eng wird's heute Nachmittag und morgen Vormittag. Dann sind Urlauber und Pendler gleichzeitig unterwegs. Vor allem jetzt im Sommer sollte man bei längeren Fahrten viele Getränke dabei haben und regelmäßige Pausen einplanen, rät der ADAC.
0: Der Schiffsverkehr durch die Straße von Hormuz ist wieder fast vollständig unterbrochen. Wegen der jüngsten gegenseitigen Angriffe zwischen den USA und dem Iran konnten zuletzt nur wenige Frachter die Meerenge passieren. Der Ölpreis reagierte trotzdem überraschend gelassen und ist sogar leicht gefallen. Beim Tennisturnier in Wimbledon kämpft Alexander Zverev heute um den Einzug ins Finale. Am Nachmittag trifft der Hamburger auf Lokalmatador Arthur Ferry. Der Gewinner trifft entweder auf die Nummer 1 der Welt, Jannik Sinner, oder auf Rekord-Grand-Slam-Champion Novak Djokovic.
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4: Mit KI-Support. Sonnig geht's heute Morgen schon los, nur im Nordosten mischen sich ein paar Wolken dazu. Und so bleibt's auch bis zum Nachmittag. Trocken, viel Sonne, in der Spitze werden es 25 bis 34 Grad. Morgen geht's ähnlich weiter, oft sonnig, nur vereinzelt mal ein Schauer möglich. Maximal bis 35 Grad.
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1: Im Studio Sönke Röhling. Der Bundestag stimmt heute über das Krankenkassensparpaket der Regierung ab. Die Reform soll die gesetzlichen Krankenkassen wegen stark steigender Ausgaben entlasten. Das bringt aber auch Einschnitte für Praxen, Kliniken und Versicherte mit sich. Neben Ärzteverbänden kommt auch aus einigen Ländern Widerstand. Zwar müssen die Länder dem Gesetz im Bundesrat nicht zustimmen, sie könnten das Ganze aber verzögern, indem sie einen Vermittlungsausschuss anrufen. Für Bayerns Ministerpräsident Söder kein Thema. Er sagt im Zweiten:
2: Natürlich sind einige Belastungen drin. Die Beitragsbemessungsgrenze wird erhöht. Das ist für Leistungsträger eine Herausforderung. Für Familien ist es nicht einfach. Also da ist jeder einzelne Punkt eine Herausforderung. Aber die Wahrheit ist halt einfach, die Kosten explodieren sonst.
1: Im Bundesrat geht es heute auch um das neue Heizungsgesetz und den Bau neuer Gaskraftwerke. Zur Abstimmung stehen außerdem das Gesetz für einen Bauturbo bei großen Verkehrsprojekten und das Recht auf Reparatur bei Handys, Waschmaschinen und anderen Elektrogeräten. Die Zukunft mehrerer deutscher VW-Werke ist nach wie vor unklar. Der Aufsichtsrat des Autobauers hat gestern stundenlang über Einschnitte beraten. Über Werksschließungen oder Stellenstreichungen teilte VW danach aber nichts mit. Fest steht bisher nur, VW will künftig weniger Modelle anbieten. Berichten zufolge sollen aber mindestens 100.000 Stellen gestrichen und 4 Werke geschlossen werden. Stefan Ely von der IG Metall sagt uns:
3: Wenn auch nur ein Bruchteil davon stimmt, dass jetzt nochmal über den Kompromiss 24 hinaus nochmal mehr Arbeitsplätze abgebaut werden sollen oder es sogar so wäre, dass Werke zur Disposition stehen, dann würde das auf unseren entschlossenen Widerstand treffen. Das würden wir nicht akzeptieren.
1: Es wird wieder voll auf den Straßen. In den meisten Bundesländern

0: Länder sind jetzt Sommerferien und viele Menschen machen sich auf den Weg in den Urlaub. Hamburg, Berlin und Brandenburg sind ganz frisch in die Ferien gestartet. Der ADAC rechnet mit deutlich mehr Staus auf den klassischen Reiserouten. Beim Tennisturnier in Wimbledon kämpft Alexander Zverev heute um den Einzug ins Finale. Am Nachmittag trifft der Hamburger auf Lokalmatador Arthur Ferry. Der Gewinner trifft entweder auf die Nummer 1 der Welt, Jannik Sinner, oder auf Rekord-Grand-Slam-Champion Novak Djokovic.
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2: Mit KI-Support. Sonnig und trocken läuft der Vormittag in vielen Ecken, nur im Nordosten mischen ein paar Wolken mit. Später bleibt's freundlich, im Südwesten wird's richtig heiß mit 29 bis 34 Grad, sonst eher 25 bis 29. Morgen weiterhin viel Sonne, im Nordosten kann vereinzelt mal ein Schauer dabei sein, maximal bis 35 Grad.
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1: Im Studio Sönke Röhling. Der Bundestag berät abschließend über das Krankenkassensparpaket der Regierung. Grüne und Linke wollten die Abstimmung eigentlich verschieben, sind aber mit ihren Eilanträgen beim Bundesverfassungsgericht gescheitert. Schwarz-Rot will die gesetzlichen Krankenkassen entlasten, zum Nachteil von Patienten und Kliniken, so die Kritik. Auch das umstrittene Heizungsgesetz kommt heute in den Bundestag und soll dann später auch in den Bundesrat. Im Bundesrat geht es heute auch um das neue Heizungsgesetz und den Bau neuer Gaskraftwerke. Zur Abstimmung stehen außerdem das Gesetz für einen Bauturbo bei großen Verkehrsprojekten und das Recht auf Reparatur bei Handys, Waschmaschinen und anderen Elektrogeräten. Nach der Aufsichtsratssitzung bei VW bleiben viele Fragen offen. Der Betriebsrat des Autobaus ist fassungslos und hat dem Vorstand jetzt ein Ultimatum gestellt. Finn Riebesel-Freund lieb fast zusammen.
2: Stundenlang saß die Chefetage gestern zusammen. Rausgekommen ist erstmal offiziell nur ein Zukunftsplan mit vielen Schlagworten wie schlanker und effizienter. Zu möglichen Werkschließungen oder Stellenstreichungen sagt der Konzern offiziell weiter nichts. Dabei halten sich die Berichte über massive Einschnitte hartnäckig. Unverantwortlich, meint die VW-Betriebsratsvorsitzende Cavallo. Sie macht jetzt Druck und verlangt von Konzernchef Blume ein klares Bekenntnis. Heute noch.
1: Der Schiffsverkehr durch die Straße von Hormuz ist wieder fast vollständig unterbrochen. Wegen der jüngsten gegenseitigen Angriffe zwischen den USA und dem Iran konnten zuletzt nur wenige Frachter die Meerenge passieren. Der Ölpreis reagierte trotzdem überraschend gelassen und ist sogar leicht gefallen. Bei einem schweren Waldbrand in Andalusien sind bisher mindestens 12 Menschen ums Leben gekommen. Einige der Toten wurden in ihrem Auto gefunden. Spanischen Behörden zufolge ist der Brand am Nachmittag in der Nähe von Almeria ausgebrochen. Auch Portugal und Frankreich hatten zuletzt mit Waldbränden zu kämpfen. Im Viertelfinale der Fußball-WM treffen die Spanier heute auf Belgien. Der Gewinner trifft in der nächsten Runde auf Frankreich. Anstoß in Los Angeles ist um 21 Uhr unserer Zeit. Spanien ist übrigens in diesem Turnier und damit seit über 600 Minuten ohne Gegentor. Das ist Rekord.
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3: Mit KI-Support. Sonnig und trocken läuft der Vormittag in vielen Ecken, nur im Nordosten mischen ein paar Wolken mit. Später bleibt's freundlich, im Südwesten wird's richtig heiß mit 29 bis 34 Grad, sonst eher 25 bis 29. Morgen weiterhin viel Sonne, im Nordosten kann vereinzelt mal ein Schauer dabei sein, maximal bis 35 Grad.
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1: Im Studio Sönke Röhling. Der Bundestag stimmt heute über das Krankenkassensparpaket der Regierung ab. Die Reform soll die gesetzlichen Krankenkassen wegen stark steigender Ausgaben entlasten. Das bringt aber auch Einschnitte für Praxen, Kliniken und Versicherte mit sich. Neben Ärzteverbänden kommt auch aus einigen Ländern Widerstand. Zwar müssen die Länder dem Gesetz im Bundesrat nicht zustimmen, sie könnten das Ganze aber verzögern, indem sie einen Vermittlungsausschuss anrufen. Für Bayerns Ministerpräsident Söder kein Thema. Er sagt im Zweiten:
2: Natürlich sind einige Belastungen drin. Die Beitragsbemessungsgrenze wird erhöht. Das ist für Leistungsträger eine Herausforderung. Für Familien ist es nicht einfach. Also da ist jeder einzelne Punkt eine Herausforderung. Aber die Wahrheit ist halt einfach, die Kosten explodieren sonst.
1: Zollfahnder haben einen großen Betrugsfall im Autohandel aufgedeckt. Bei Razzien in Deutschland, Polen und den Niederlanden wurden 2 Verdächtige festgenommen. Sie sollen zu einem internationalen Netzwerk gehören, das mit Umsatzsteuerbetrug rund 300 Millionen Euro ergaunert haben soll. Es wird wieder richtig voll auf den Straßen. In den meisten Bundesländern sind jetzt Sommerferien und viele Menschen machen sich auf den Weg in den Urlaub. Silas Quiring.
3: Hamburg, Berlin und Brandenburg sind ganz frisch in die Ferien gestartet. In Mecklenburg-Vorpommern ist letzter Schultag. Der ADAC rechnet mit deutlich mehr Staus auf den klassischen Reiserouten, also in Richtung Küste oder die Alpen. Besonders eng wird's heute Nachmittag und morgen Vormittag. Dann sind Urlauber und Pendler gleichzeitig unterwegs. Vor allem jetzt im Sommer sollte man bei längeren Fahrten viele Getränke dabei haben und regelmäßige Pausen einplanen, rät der ADAC.
1: Bundespräsident Steinmeier arbeitet ab sofort nicht mehr im Schloss Bellevue. Sein Dienstsitz wird umfassend saniert. Die Arbeiten werden voraussichtlich 8 Jahre dauern. Die Kosten werden auf rund 600 Millionen Euro geschätzt. Europameister Spanien gegen den ewigen Geheimfavoriten Belgien. Heute Abend geht's bei der Fußball-WM um das 2. Halbfinalticket. Die Belgier durften dabei gerne an das WM-Viertelfinale vor 40 Jahren zurückdenken. Damals setzten sie sich gegen Spanien im Elfmeterschießen durch.
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4: Mit KI-Support. Sonnig geht's gerade durch, dazu nur ein paar Wolken am Himmel und bis zum Nachmittag wird's verbreitet richtig heiß. Die Höchstwerte liegen heute je nach Ecke zwischen 25 und 34 Grad, an der Küste ist's etwas angenehmer. Morgen bleibt die Sonne klar die Nummer 1, nur im Nordosten kann mal ein kurzer Schauer dabei sein. Maximal bis 35 Grad.
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1: Im Studio Sönke Röhling. Der Bundestag hat das Krankenkassensparpaket auf den Weg gebracht. Die Bundesregierung plant Einschnitte bei den Leistungen und zusätzliche Kosten für Versicherte, damit die Beiträge nicht weiter steigen. Gesundheitsministerin Wagen spricht von einer dramatischen Finanzlage der Kassen und meint, wenn es nicht gelingt, die Beitragssätze zu stabilisieren,
2: dann müssten wir schon im kommenden Jahr mit einer Beitragssatzsteigerung von 1 Prozentpunkt rechnen. Knapp 20 Milliarden Euro paritätisch verteilt auf Arbeitnehmer und Arbeitgeber. Und das, meine Damen und Herren, kann nicht sein, was wir wollen.
1: Die Opposition glaubt nicht an stabile Beiträge und warnt unter anderem vor Krankenhausinsolvenzen. Der Bundesrat könnte das Gesetz heute noch durchwinken. Nach der Aufsichtsratssitzung bei VW bleiben viele Fragen offen. Der Betriebsrat des Autobaus ist fassungslos und hat dem Vorstand jetzt ein Ultimatum gestellt. Finn Riebesel, Freund Lieb, fasst zusammen.
3: Stundenlang saß die Chefetage gestern zusammen. Rausgekommen ist erstmal offiziell nur ein Zukunftsplan mit vielen Schlagworten wie schlanker und effizienter. Zu möglichen Werksschließungen oder Stellenstreichungen sagt der Konzern offiziell weiter nichts. Dabei halten sich die Berichte über massive Einschnitte hartnäckig. Unverantwortlich, meint die VW-Betriebsratsvorsitzende Cavallo. Sie macht jetzt Druck und verlangt von Konzernchef Blume ein klares Bekenntnis. Heute noch.
1: Autofahrer müssen am Wochenende wieder mit vollen Straßen rechnen. In 3 weiteren Bundesländern sind die Sommerferien gestartet. In Mecklenburg-Vorpommern ist heute letzter Schultag. Besonders eng wird's am Nachmittag und morgen Vormittag. Die gegenseitigen Angriffe zwischen den USA und dem Iran machen sich wieder an der Zapfsäule bemerkbar. Benzin und Diesel lagen gestern in Deutschland wieder über der 2-Euro-Marke. Laut ADAC war das zuletzt Anfang Mai der Fall, als beide Kraftstoffsorten gleichzeitig über 2 Euro lagen, damals allerdings noch mit Tankrabatt. Beim Tennisturnier in Wimbledon kämpft Alexander Zverev heute um den Einzug ins Finale. Am Nachmittag trifft der Hamburger auf Lokalmatador Arthur Ferry. Der Gewinner trifft entweder auf die Nummer 1 der Welt, Jannik Sinner, oder auf Rekord-Grand-Slam-Champion Novak Djokovic.
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4: Mit KI-Support. Sonnig geht's gerade durch, dazu nur ein paar Wolken am Himmel und bis zum Nachmittag wird's verbreitet richtig heiß. Die Höchstwerte liegen heute je nach Ecke zwischen 25 und 34 Grad, an der Küste ist's etwas angenehmer. Morgen bleibt die Sonne klar die Nummer 1, nur im Nordosten kann mal ein kurzer Schauer dabei sein. Maximal bis 35 Grad.
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1: Im Studio Sönke Röhling. Der Bundestag hat die Krankenkassenreform beschlossen. Sie soll die gesetzlichen Kassen wegen stark steigender Ausgaben entlasten und verhindern, dass die Beiträge steigen. Vorgesehen sind auch Ausgabenbremsen bei Praxen und Kliniken. Heftige Kritik kommt von der Opposition. Grünen-Fraktionschefin Hasselmann ging mit der schwarz-roten Reform hart ins Gericht.
2: Es wird keine Effizienzgewinne geben und es wird keine Beitragsstabilität geben, sondern Krankenhausinsolvenzen, überlastete Hausärzte und verratene Psychotherapeutinnen und Therapeuten, meine Damen und Herren.
1: Auch der Bundesrat soll das Gesetz heute noch abnicken. Bei einem Ryanair-Flug von Thessaloniki nach München ist kurz nach dem Start ein Fenster zerbrochen. Laut griechischen Medien ragte ein Passagier teilweise aus dem Flieger heraus und wurde verletzt. Mitreisende zogen ihn zurück. Die Maschine kehrte nach Thessaloniki um. Der Luftfahrtexperte Heinrich Groß-Bongard sagte bei Welt TV:
3: Ryanair ist wie alle Billigflieger extrem darauf angewiesen, dass es keine ungeplanten technischen Ausfälle gibt. Woran das gelegen hat, hat es irgendwo eine verdeckte Beschädigung gegeben, hat es Wartungsfehler gegeben, was steckt dahinter, das muss man jetzt herausfinden, das wird Ergebnis der Untersuchung sein.
1: Der Ton bei VW wird immer rauer. Der Betriebsrat macht weiter Druck auf den Vorstand.

0: und fordert Klarheit über weitere Stellenstreichungen. Bis heute soll sich VW-Chef Blume unmissverständlich dazu äußern, so die Forderung. Gestern wurde vor den Werken gegen die Sparpläne protestiert. Einer der Beschäftigten sagte uns:
1: Das ist eigentlich schon erschreckend, muss ich sagen, was da in den letzten Jahren jetzt so abgeht, speziell jetzt im letzten halben Jahr. Manchmal schläft man schon schlecht, gebe ich auch inzwischen zu, aber es ist eigentlich unmöglich. Es ist unwürdig auch, weil wir eigentlich auch ganz andere Konzernwerte vorleben und ich glaube, die dort oben vergessen die.
0: VW steckt seit längerem in der Krise. Von April bis Juni wurden fast 9% weniger Autos verkauft als im Vorjahreszeitraum. Im Viertelfinale der Fußball-WM treffen die Spanier heute auf Belgien. Der Gewinner trifft in der nächsten Runde auf Frankreich. Anstoß in Los Angeles ist um 21 Uhr unserer Zeit. Spanien ist übrigens in diesem Turnier und damit seit über 600 Minuten ohne Gegentor. Das ist Rekord.
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3: Mit KI-Support. Sonnig geht's gerade durch den Mittag und es bleibt auch bis zum Abend trocken. Nur vereinzelt mischen sich mal ein paar Wolken dazu. Dazu wird's teils richtig heiß. Je nach Ecke liegen die Höchstwerte zwischen 25 und 34 Grad. An der Küste etwas angenehmer. Morgen dann weiter sonnig, maximal bis zu 35 Grad.
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1: Im Studio Holger Dilk. Der Bundestag hat das Krankenkassen-Sparpaket auf den Weg gebracht. Die Bundesregierung plant Einschnitte bei den Leistungen und zusätzliche Kosten für Versicherte, damit die Beiträge nicht weiter steigen. Bundesgesundheitsministerin Warken spricht von einer dramatischen Finanzlage der Kassen und meint, wenn es nicht gelingt, die Beitragssätze zu stabilisieren.
2: Dann müssten wir schon im kommenden Jahr mit einer Beitragssatzsteigerung von 1 Prozentpunkt rechnen. Knapp 20 Milliarden Euro paritätisch verteilt auf Arbeitnehmer und Arbeitgeber. Und das, meine Damen und Herren, kann nicht sein, was wir wollen.
1: Die Opposition glaubt nicht an stabile Beiträge und warnt unter anderem vor Krankenhausinsolvenzen. Der Bundesrat könnte das Gesetz heute noch durchwinken. Das Leben in Deutschland ist im vergangenen Monat weiter teurer geworden, aber nicht mehr ganz so stark wie zuletzt. Die Preise lagen laut Statistischem Bundesamt 2,3% über dem Vorjahresniveau. Der Tankrabatt

0: hat den Preisanstieg etwas gebremst, so die Statistiker. Der Ton bei Volkswagen wird immer rauer. Der Betriebsrat macht weiter Druck auf den Vorstand und fordert Klarheit über weitere Stellenstreichungen. Bis heute soll sich VW-Chef Blume unmissverständlich dazu äußern, so die Forderung. Gestern wurde vor den Werken gegen die Sparpläne protestiert. Einer der Beschäftigten sagte uns:
1: Das ist eigentlich schon erschreckend, muss ich sagen, was dann in den letzten Jahren jetzt so abgeht, speziell jetzt im letzten halben Jahr. Manchmal schläft man schon schlecht, gebe ich auch inzwischen zu, aber es ist eigentlich unmöglich. Es ist unwürdig auch, weil wir eigentlich auch ganz andere Konzernwerte vorleben und ich glaube, die dort oben vergessen die.
0: VW steckt seit längerem in der Krise. Von April bis Juni wurden fast 9% weniger Autos verkauft als im Vorjahreszeitraum. Kaputt heißt künftig nicht mehr gleich neu kaufen. Der Bundesrat hat das neue Recht auf Reparatur beschlossen. Wer ein kaputtes Smartphone oder eine defekte Waschmaschine hat, soll die Geräte künftig einfacher und zu einem fairen Preis reparieren lassen können. Dazu werden die Hersteller verpflichtet. Im Viertelfinale der Fußball-WM treffen die Spanier heute auf Belgien. Der Gewinner trifft in der nächsten Runde dann auf Frankreich. Anstoß in Los Angeles ist um 21 Uhr unserer Zeit. Spanien ist übrigens in diesem Turnier und damit seit über 600 Minuten ohne Gegentor. Das ist Rekord.
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3: Mit KI-Support. Sonnig geht's gerade durch den Mittag und es bleibt auch bis zum Abend trocken. Nur vereinzelt mischen sich mal ein paar Wolken dazu. Dazu wird's teils richtig heiß. Je nach Ecke liegen die Höchstwerte zwischen 25 und 34 Grad. An der Küste etwas angenehmer. Morgen dann weiter sonnig, maximal bis zu 35 Grad.
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0: Kassenreform beschlossen. Die Reform soll die gesetzlichen Kassen wegen stark steigender Ausgaben entlasten und verhindern, dass die Beiträge steigen. Vorgesehen sind auch Ausgabenbremsen bei Praxen und Kliniken. Heftige Kritik kommt von der Opposition. Grünen Bundestagsfraktionschefin Hasselmann ging mit der schwarz-roten Reform hart ins Gericht.
1: Es wird keine Effizienzgewinne geben und es wird keine Beitragsstabilität geben, sondern Krankenhausinsolvenzen, überlastete Hausärzte und verratene Psychotherapeutinnen und Therapeuten, meine Damen und Herren.
0: Das Gesetz soll heute auch noch vom Bundesrat abgenickt werden. Auch das neue Heizungsgesetz hat es durch den Bundestag geschafft. Auch in Zukunft soll es möglich sein, neue Öl- und Gasheizungen einzubauen. Außerdem gibt es weniger Förderung vom Staat, wenn man seine Heizung austauschen will. Hersteller von Handys, Waschmaschinen und anderen Elektrogeräten sollen künftig verpflichtende Reparaturen zum angemessenen Preis anbieten. Der Bundesrat hat das neue Recht auf Reparatur endgültig beschlossen. So sollen weniger Geräte im Müll landen und länger genutzt werden. Erneut rollt eine Hitzewelle auf Deutschland zu. Besonders heiß wird es in den kommenden Tagen im Westen und Süden. Finn Riebesel, Freundlieb.
2: Schon morgen werden bis zu 35 Grad erwartet. Dann wird's immer wärmer. Am Dienstag sind sogar 38 Grad drin. Die letzte große Hitzewelle gab's im Juni. Da wurden neue Rekordtemperaturen gemessen. Damit rechnet der Deutsche Wetterdienst aber diesmal nicht. Trotzdem sollte man in den nächsten Tagen gut auf sich aufpassen. Das Bundesinstitut für öffentliche Gesundheit ruft dazu auf, besonders viel zu trinken. Sport sollte man auf den Morgen oder den Abend verlegen.
0: Bei einem Ryanair-Flug von Thessaloniki nach Memmingen ist kurz nach dem Start ein Fenster zerbrochen. Laut griechischen Medien ragte ein Passagier teilweise aus dem Flieger und wurde verletzt. Mitreisende zogen ihn zurück. Die Maschine kehrte nach Thessaloniki um. Die Ursache ist noch unklar. Europameister Spanien gegen den ewigen Geheimfavoriten Belgien. Heute Abend geht es bei der Fußball-Weltmeisterschaft um das zweite Halbfinalticket. Die Belgier dürften dabei gerne an das WM-Viertelfinale vor 40 Jahren zurückdenken. Damals setzten sie sich gegen Spanien im Elfmeterschießen durch.
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4: Mit KI-Support. Sonnig und trocken läuft der Nachmittag in Deutschland. Im Südwesten drückt die Hitze richtig. Da liegen die aktuellen Werte bei 29 bis 34 Grad. Sonst gibt es oft Sonne, ab und zu auch ein paar Wolken. Richtung Küste bleibt es etwas kühler. Morgen geht das so ähnlich weiter. Meist sonnig und maximal sind bis 35 Grad drin.
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1: Im Studio Holger Dilk. Die Sparpläne für die Krankenkassen haben es durch Bundestag und Bundesrat geschafft. Die Reform sieht Einschnitte bei den Leistungen und zusätzliche Kosten für Versicherte vor, damit Beiträge nicht weiter steigen. Bundesgesundheitsministerin Wagen meint, ohne die Reform
2: müssen wir schon im kommenden Jahr mit einer Beitragssatzsteigerung von 1 Prozentpunkt rechnen. Knapp 20 Milliarden Euro paritätisch verteilt auf Arbeitnehmer und Arbeitgeber. Und das, meine Damen und Herren, kann nicht sein, was wir wollen.
1: Die Opposition glaubt nicht an stabile Beiträge und warnt unter anderem vor Krankenhausinsolvenzen. Auch das Heizungsgesetz ist beschlossene Sache. Öl- und Gasheizungen sollen weiter eingebaut werden dürfen. Die Diätenerhöhung für die Abgeordneten im Bundestag fällt in diesem Jahr aus. Auch dafür hat das Parlament jetzt grünes Licht gegeben. Es ging um 500 Euro mehr im Monat. Die Sparpolitik der Bundesregierung trifft viele Bürger und da soll es auch für die Abgeordneten keine Ausnahme geben, so die Begründung. VW steckt weiter im Krisenmodus fest. Von April bis Juni hat der Konzern etwa 2,1 Millionen Autos verkauft. Das waren gut 200.000 weniger als im Vorjahreszeitraum. Tom Husse, mittlerweile wird der Ton bei VW auch immer rauer.
3: Ja, der VW-Betriebsrat will endlich vom Vorstand wissen, wie viele Jobs nun wirklich gestrichen und wie viele Werke dicht gemacht werden sollen. Die klare Forderung: Bis heute soll sich VW-Chef Blume unmissverständlich zu den Sparmaßnahmen äußern. Der Betriebsrat ist stinksauer, denn bei der Aufsichtsratssitzung gestern wollte niemand was zu möglichen Stellenstreichungen bei VW sagen. In Medienberichten ist von mindestens 100.000 Jobs die Rede, die weltweit wegfallen könnten.
1: Berlins regierender Bürgermeister Kai Wegener tritt nicht nochmal an. Der CDU-Politiker hat seine Spitzenkandidatur für die Wahl im September zurückgezogen. Hintergrund ist die Debatte um Wegners Krisenmanagement beim großen Stromausfall in Berlin vor einem halben Jahr. Im Viertelfinale der Fußball-WM treffen die Spanier heute auf Belgien. Der Gewinner trifft in der nächsten Runde dann auf Frankreich. Anstoß in Los Angeles ist um 21 Uhr unserer Zeit. Spanien ist übrigens in diesem Turnier und damit seit über 600 Minuten ohne Gegentor. Das ist Rekord.
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4: Mit KI-Support. Sonnig und trocken läuft der Nachmittag in Deutschland. Im Südwesten drückt die Hitze richtig. Da liegen die aktuellen Werte bei 29 bis 34 Grad. Sonst gibt es oft Sonne, ab und zu auch ein paar Wolken. Richtung Küste bleibt es etwas kühler. Morgen geht das so ähnlich weiter. Meist sonnig und maximal sind bis 35 Grad drin.
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0: Prozent weniger Autos verkauft als im Vorjahreszeitraum. Vor der Sommerpause haben Bundestag und Bundesrat nochmal alle Hände voll zu tun gehabt. Ein großes Thema, das Krankenhaus-Sparpaket, das ist jetzt beschlossene Sache. Mehr von Cornelius Dräger.
1: Die Reform soll dabei helfen, die Krankenkassen zu entlasten. Dafür gibt's Einschnitte im Gesundheitssektor. Vorgesehen sind Ausgabenbremsen bei Praxen und Kliniken. Auf Versicherte kommen höhere Kosten zu. Ärzteverbände schlagen Alarm und sprechen von einem Kahlschlag zulasten der Patienten. Bundestag und Bundesrat haben auch für das umstrittene Heizungsgesetz gestimmt. Auch in Zukunft soll es möglich sein, neue Öl- und Gasheizungen einzubauen. Außerdem gibt es weniger Förderung vom Staat, wenn man seine Heizung austauschen will.
0: Schon wieder rollt eine Hitzewelle auf Deutschland zu. Besonders heiß wird es in den kommenden Tagen im Westen und Süden. Schon morgen sind bis zu 35 Grad drin, am Dienstag dann sogar 38 Grad. Temperaturrekorde werden dieses Mal aber wohl nicht geknackt, so der Deutsche Wetterdienst. Europameister Spanien gegen den ewigen Geheimfavoriten Belgien. Heute Abend geht es bei der Fußball-Weltmeisterschaft um das zweite Halbfinalticket. Die Belgier dürften dabei gerne an das WM-Viertelfinale vor 40 Jahren zurückdenken. Damals setzten sie sich gegen Spanien im Elfmeterschießen durch.
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3: Mit KI-Support. Sonnig und trocken ist es gerade in vielen Ecken, nur im Nordosten mischen ein paar Wolken mit rein und an der Küste ist es etwas frischer. Dazu heute sommerliche Spitzen von 25 bis 34 Grad. Morgen bleibt es oft sonnig, im Nordosten kann vereinzelt ein kurzer Schauer dabei sein, am Alpenrand später auch mal ein Gewitter, maximal bis 35 Grad.
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1: Im Studio Holger Dilk. Sein Krisenmanagement beim großen Stromausfall in Berlin fällt Kai Wegner auf die Füße. Der regierende Bürgermeister der Stadt hat seine Kandidatur für die Wahl im September zurückgezogen. Nach dem Stromausfall im Januar gab es immer wieder Unklarheiten darüber, was Wegner wann und wie gemacht hatte. Der CDU-Politiker betonte:
2: In der Sache habe ich mir gar nichts vorzuwerfen. Wir haben einen guten Job gemacht. Alle Beteiligten haben einen guten Job gemacht. Wir haben die Krise anderthalb Tage vorher beendet. Wenn die Kommunikation eine andere gewesen wäre, dann würde ich jetzt wahrscheinlich auch nicht vor Ihnen stehen. Und für diese fehlerhafte Kommunikation übernehme ich jetzt Verantwortung.
1: Wer neuer CDU-Spitzenkandidat wird, steht noch nicht fest. Volkswagen steckt weiter tief in der Krise. Von April bis Juni hat der Konzern rund 2,1 Millionen Autos verkauft. Das waren gut 200.000 weniger als vor einem Jahr. Unterdessen fordert der Betriebsrat vom Vorstand Klarheit zu möglichen Jobstreichungen und Werksschließungen. Die Krankenkassenreform ist beschlossene Sache. Nach dem Bundestag hat auch der Bundesrat zugestimmt. Die Reform soll die gesetzlichen Kassen wegen stark steigender Ausgaben entlasten und verhindern, dass die Beiträge steigen. Vorgesehen sind auch Ausgabenbremsen bei Praxen und Kliniken. Heftige Kritik kommt von der Opposition, Grünen-Fraktionschefin Hasselmann.
3: Es wird keine Effizienzgewinne geben und es wird keine Beitragsstabilität geben, sondern Krankenhausinsolvenzen, überlastete Hausärzte und verratene Psychotherapeutinnen und Therapeuten, meine Damen und Herren.
1: Bundestag und Bundesrat haben auch das Heizungsgesetz verabschiedet. In Zukunft soll es weiter möglich sein, Öl- und Gasheizungen

0: Das ist Rekord.
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2: Mit KI-Support. Sonnig und richtig heiß geht's durch den Abend. In einer Ecke ziehen auch mal ein paar Wolken durch, aber es bleibt trocken. In der Nacht ist der Himmel oft klar. Die Tiefstwerte liegen zwischen 19 und 10 Grad. Morgen kommt wieder viel Sonne durch, nur im Nordosten mischen sich Wolken rein und ab und zu kann da ein kurzer Schauer dabei sein. Dazu maximal 35 Grad.
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1: Im Studio Holger Dilk. Berlins regierender Bürgermeister Kai Wegner tritt nicht nochmal an. Der CDU-Politiker hat seine Spitzenkandidatur für die Wahl zum Abgeordnetenhaus im September zurückgezogen. Seit Wochen steht Wegner immer mehr in der Kritik. Es geht um sein Krisenmanagement beim großen Stromausfall in Berlin vor einem halben Jahr und die Frage, was er wie und wann unternommen hat. Wegner sagte:
2: Ja, ich habe kommunikative Fehler gemacht. Und das war auch Mist. Und ich ärgere mich am meisten darüber. Aber meine Damen und Herren, wenn ich feststelle, dass ich mit den Themen, die entscheidend sind für die Menschen, nicht mehr durchdringe, dann muss es Konsequenzen geben.
1: Die Sparpläne für die Krankenkassen haben es durch Bundestag und Bundesrat geschafft. Die Reform sieht Einschnitte bei den Leistungen und zusätzliche Kosten für Versicherte vor, damit Beiträge nicht weiter steigen. Bundesgesundheitsministerin Wagen meint, ohne die Reform
3: müssten wir schon im kommenden Jahr mit einer Beitragssatzsteigerung von 1 Prozentpunkt rechnen. Knapp 20 Milliarden Euro paritätisch verteilt auf Arbeitnehmer und Arbeitgeber. Und das, meine Damen und Herren, kann nicht sein, was wir wollen.
1: Die Opposition glaubt nicht an stabile Beiträge und warnt unter anderem vor Krankenhausinsolvenzen. Auch das Heizungsgesetz ist beschlossene Sache. Öl- und Gasheizungen sollen weiter eingebaut werden dürfen. Die Diätenerhöhung für die Abgeordneten im Bundestag fällt in diesem Jahr aus. Auch dafür hat das Parlament jetzt grünes Licht gegeben. Es ging um 500 Euro mehr im Monat. Die Sparpolitik der Bundesregierung trifft viele Bürger und da soll es auch für die Abgeordneten keine Ausnahme geben, so die Begründung. Erstmals in seiner Karriere steht Alexander Zverev im Finale von Wimbledon. Der aktuell beste deutsche Tennisspieler siegte gegen den ungesetzten Briten Arthur Ferry ungefährdet in 3 Sätzen. Der Gegner im Endspiel wird ermittelt zwischen dem Weltranglistenersten Jannik Sinner und Novak Djokovic. Europameister Spanien gegen den ewigen Geheimfavoriten Belgien. Heute Abend geht es bei der Fußball-Weltmeisterschaft um das 2. Halbfinalticket. Die Belgier dürften dabei gerne an das WM-Viertelfinale vor 40 Jahren zurückdenken. Damals setzten sie sich gegen Spanien im Elfmeterschießen durch.
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4: Mit KI-Support. Sonnig und richtig heiß geht's durch den Abend. In einer Ecke ziehen auch mal ein paar Wolken durch, aber es bleibt trocken. In der Nacht ist der Himmel oft klar. Die Tiefstwerte liegen zwischen 19 und 10 Grad. Morgen kommt wieder viel Sonne durch. Nur im Nordosten mischen sich Wolken rein. Und ab und zu kann da ein kurzer Schauer dabei sein. Dazu maximal 35 Grad.
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